0: Es la hora 22 en punto. La temperatura 33 grados 7 décimas.
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0: Es la hora 2 en punto. La temperatura 33 grados 7 décimas.
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0: Vielen Dank, ihr Lieben. Also, wir stehen hier, Paul, Zack und ich, auf der kleinsten Bühne der Welt. Ich habe mir das gewünscht, weil so habe ich angefangen, Musik zu machen. Viel größer war das damals nicht. 1978 oder so, ist ein paar Jahre her. Und ich sage euch, es ist schön, in eurer Nähe zu sein. Seid ihr ready? Der nächste Song ist von meinem letzten Album. Das letzte Album habe ich mit Sammy Deluxe gemacht. Ein Gruß von Dortmund nach Hamburg an Sammy!
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0: Es la hora 10 en punto. La temperatura 37 grados 9 décimas.
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0: Es la hora 11:30 minutos.
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0: Es la hora 16 en punto. La temperatura 44 grados 8 décimas.
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0: Es la hora 17 en punto. La temperatura 44 grados, 3 décimas.
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0: Es la hora 18 en punto. La temperatura 43 grados, 3 décimas.
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0: Es la hora 21 en punto. La temperatura 35 grados, 4 décimas.
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